0: Spielt einfach Jackie Liebezeit Schlagzeug. Und es ist, es gab in Köln eine Band, so eine Punkband, die hatten in Anlehnung an dieses solange Johnny Sanders lebt, bleibe ich ein Punk. Solange Tommy Engel lebt, bleibe ich ein Punk. Tommy Engel, der Blackfoot-Sänger, er lebt immer noch. Und die Blackfoot sind mittlerweile eine Travestie ihrer selbst geworden. Ich war vor kurzem nochmal auf einem Konzert, um für meine Mutter, die eben dement ist, und das nochmal so die Sachen mitzusingen, was ihr sehr gut getan hat. Von der Band war kein Originalmitglied mehr da. Das war wirklich furchtbar. Also wirklich richtig, richtig schlimm.
1: Das ist wahrscheinlich so ähnlich wie bei Sweet dann auch. Das glaube ich auch keiner mehr dabei.
0: Ja, ich hätte aber lieber Sweet gesehen.
1: Ja, nee, Blackfoots habe ich jetzt keine Verbindung. Und wir haben jetzt, wir sind ja am Samstagabend jetzt.
0: Genau, ich war am Samstagnachmittag.
1: Samstagnachmittag, wir gehen jetzt an den Abend, also der Song heißt 10:15 Saturday Night.
0: Ich hätte es geahnt.
1: Als das ist ja gar nicht so spät, 10:15, also ja. 22:15, ein gewisser musikalischer Bruch. Ich habe es lange überlegt, weil dieser Samstagabend ist eigentlich eine eigene Sendung wert, weil es gibt einfach so unfassbar viele Songs über, und auch gute Songs tatsächlich. Und ja, irgendwie muss der halt auch jetzt sein. Also The Cure, 10:15, Saturday Night.

0: Wieder ein kleiner Bruch. Wir haben gerade schon gesagt, also ich war mir nicht sicher, ob du mit dem nächsten Interpreten d'accord gehst. Ich bin aus meiner Jugend heraus sehr großer Fan immer gewesen, dann auch ein gewisser Bruch.
1: Ich auch, ganz genaue Geschichte.
0: Dann wiederum als Schauspieler für mich entdeckt, als großartiger Schauspieler. Und na gut, der macht ja keine Platten mehr seit vielen, vielen Jahren. Vielleicht ist es auch ganz gut so, who knows. Aber so die ersten, ich finde ja tatsächlich auch, also wir reden über Tom Waits jetzt.
1: Genau, das hätte man dazu sagen müssen.
0: Ich bin tatsächlich auch ein Fan der ganz, ganz frühen Sachen. Also wo er noch so Country-Crooner eigentlich ist, mit einer ganz anderen Stimme.
1: Die erste Platte ist total super. Die erste Platte ist seine Nashville Skyline, also vom Art des Gesanges. Aber sie kam halt vorher.
0: Und dann kam halt dann irgendwann später ein Swordfish Trombones. Das ist ja, glaube ich, in Deutschland groß geworden, zumindest in den Medien. Und dann hat er halt diese theatralische Art eingenommen, die wir beide, glaube ich, so ein bisschen anstrengend finden.
1: Auf jeden Fall.
0: So. Trotzdem halt ganz großer für mich.
1: Kleine Seiteninformation wahrscheinlich.
0: Läuft, glaube ich, schon ganz lange, oder?
1: Wahrscheinlich läuft es schon. Nee, man hört es nicht. Wir machen es einfach mal kurz auf Stopp. Kleine Seiteninformation. Bob Dylan hatte ja sehr lange eine Radiosendung gehabt, wie wir auch. Und da hat dann immer, war wahrscheinlich eingespielt oder vorgesendet, Tom Waits angerufen. Oder eine Botschaft dann gelesen, hey Bob, thank you for die Marmelade, die du mir geschickt hast. Und also wirklich sehr, sehr lustig. Also die beiden skurrilen alten Männer hatten dann es war auf jeden Fall lustig inszeniert, also dass die sich gegenseitig dann irgendwie so, er hat sich bedankt für irgendwas und er hätte ihm eine Marmelade geschickt, dann hat Bob Dylan sich nochmal bedankt, also wirklich großer, skurriler Spaß.
0: Ich habe ihn jetzt kürzlich ja wieder in dem letzten Jim Jarmusch-Film, hat er mitgespielt, ob du den gesehen hast, hat er auch eine sensationelle Rolle, muss ich sagen. Als Familienvater, der so vorgibt, dass er quasi pleite ist, was natürlich nicht stimmt dann. Und seine Kinder empfängt und noch sucht, um ein bisschen Geld rauszuholen. Und gut, hat er bei Jim Jarmusch eh so eine feste Rolle im Grunde. Ja. Und war diese Coffee and Cigarettes, der Film, wo er mit Iggy Pop, glaube ich, da sitzt und Kaffee trinkt. Und eigentlich passiert nichts, aber es ist halt sensationell. Und ich habe mich immer gefragt, ob guck mal, jetzt guckt meine Frau an, wo bleibe ich bloß? Ich frage mich immer, ob diese späte

0: Aber ich spiele jetzt trotzdem den Song. Wie heißt der?
1: Saturday.
0: Saturday. Nee, das ist ein längerer Titel. Wenn ich meine Brille finden würde. It's the Heart of a Saturday Night.
1: After die Platte auch, oder?
0: Nee, Looking for the Heart of a Saturday Night. Das ist der Song, Mr. Com. 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

0: Der Sonntagabend ist vorbei. Der Samstagabend ist vorbei, genau. Ich wollte eigentlich so einen schönen Übergang machen. Wir spielen jetzt noch, also ich spiele noch zwei Stücke, du spielst noch drei Stücke. Und was kommt nach dem Samstagabend?
1: Der Sonntagmorgen.
0: Genau, ich habe zwei Stücke selbigen Titels, die jetzt kommen. Beide haben mit Köln zu tun. Da guckt der Markus. Also, das Naheliegendste ist natürlich Velvet Underground. Also ich wollte eigentlich heute auch noch Sunday Morning Coming Down spielen. Eins meiner total Lieblings wehleidigen Country-Lieder. The beer I had for breakfast was good, so have one more for dessert. Und überhaupt ein total tolles, er geht alleine morgens mit seinem letzten sauberen, dreckigen T-Shirt durch die Straßen und überall spielen die mit ihren Kindern, irgendjemand grillt Huhn und er ist einfach der totale Versager. Ähnlich tolles Stück gibt es von Merle Haggard über Weihnachten, wo er irgendwie seinen Sohn nicht mehr sehen kann. Also es gibt eigentlich, glaube ich, kaum wehleidigere Musik als Country-Musik, aber ich mag das ja wirklich sehr gerne. Spiele ich aber nicht. Ich spiele Velvet Underground und Nico Sunday Morning und danach spiele ich Dunkelziffer, eine Kölner Band. Also die kommen aus dem Ken-Umfeld. Später hat eben Damo Suzuki auch mitgemacht. Auf der Platte singt auch Damo Suzuki. Und die erste Platte ist wirklich auch richtig toll. Die ist wirklich sehr New Wave. Danach sind sie so ein bisschen in die Embryo-Richtung gegangen. Auch haben irgendwas auch mit den... jetzt fällt mir der Name nicht ein. Dissidenten zu tun. Also wirklich, manchmal ist es so ein bisschen geleckt, aber eigentlich eine sehr tolle Musik. Und Sunday Morning, Velvet Underground.
1: Aber wieso hat jetzt Velvet Underground, was haben die mit Köln zu tun?
0: Wegen Christa Nico? Christa Päfken. Päfken, die Brauereifamilie. Da kommt Nico her.
1: Das sind der Verbindungen.
0: Päfken kennt man vielleicht auch.

0: Sunday morning, noch ein bisschen weit hin, aber Markus, was kommt jetzt von dir?
1: Ja, wir bleiben jetzt beim Sunday morning Nummer 3. Also erst Velvet Underground, dann Dunkelziffer. Jetzt gehen wir nach Sambia zu Amanas. Eine Band, die habe ich beim Optimal-Plattenladen entdeckt, von 1975. Was schreiben sie hier? It envelopes Zambian folk music traditions and it rocks hard. Das Rock Hard habe ich jetzt nicht so entdeckt, aber das Album finde ich großartig. Das ist ein Doppelalbum. Das gibt es einmal regulär und da gibt es als zweites Album das Ganze nochmal in der Reverb-Mix-Version, die wir jetzt spielen mit Sunday Morning. Und diese Reverb-Version finde ich genial.

0: Ja, wir sind am Ende der zweiten Runde angelangt. Eine dritte werden wir euch nicht geben.
1: Nee, uns auch nicht mehr. Aber vielen Dank, Markus, dass du da warst.
0: Ja, es hat mir sehr viel Spaß gemacht. Also wieder Platten auflegen, Platten raussuchen und ein bisschen darin rumstöbern. Das ist ja manchmal ganz schön.
1: Genau, und zum Abschluss hast du jetzt noch...
0: Ja, erstmal haben wir es gerade noch zum Schluss angekündigt. Also was war Etta James, Sunday Kind of Love. Und zum Abschluss ist meine aktuelle Lieblingsband, muss ich zugeben, die habe ich irgendwie vor 2 Jahren oder 1,5 Jahren in England entdeckt. Und leider haben sie ihr München-Konzert ausfallen lassen, aber irgendwann werden sie kommen. Und... die Band heißt Get Down Services, die kommen so aus, glaube ich, Manchester und Bristol, so ein Duo. Und der Song fasst eigentlich alles an dem Abend zusammen, was wir hatten. Er heißt nämlich Every Day is Fun Day. Also es geht auch um jeden Tag der Woche, Monday, Tuesday, Wednesday. Und ich glaube, diesen Konzeptabend kann man in anderer Form nochmal irgendwann wiederholen,
1: ja, wenn der
0: Partner wieder im Urlaub ist.
1: Auf jeden Fall. Auch mit dem Partner. Du wirst nur noch länger.
0: Aber mir hat es viel Spaß gemacht. Und jetzt kommt Get Down Services und bis irgendwann.
1: Gute Nacht.

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1: Und ja, das Ganze bei 674 FM, Action Time Vision, haben wir ja gerade uns selber schon vorgestellt durch diesen super Jingle, den der Markus zusammengebastelt
2: Ryan,
1: hat.
2: Ryan, der ist von Ryan.
1: Okay, Ryan, das ist der alte Ego von Markus.
2: Jetzt hast du es verraten. Also von mir auf jeden Fall auch einen wunderschönen guten Nachmittag hier bei Action Time Vision. Das durfte du doch nicht sagen, Konz, um Gottes Willen. Aber
1: jetzt ist es raus.
2: Jetzt ist es raus und ja, wir machen ein Spezial über Irland.
1: The Island of Ireland, wie du so schön angekündigt hast, das ist ein komplexes Thema natürlich, es soll aber keine Politsendung werden, aber natürlich der ein oder andere politische Issue wird da eine Rolle spielen. Und der hat sich ja auch auf Musik ausgewirkt. Wir starten, glaube ich, erstmal in der Republic of Ireland. Und dort gibt es zwei Sampler, die uns sehr interessieren und die eine große Rolle spielen werden. Markus wird mit Sicherheit gleich noch ganz viel auch Hintergrundinfos zu Labels haben.
2: Nein, habe ich doch gesagt. Diesmal nicht.
1: Das kann ich mir gar nicht vorstellen. Du stehst ja schon wieder da mit vorbereiteten Zetteln in der Hand. Ich habe auch einen Zettel dabei diesmal. Habe ich sonst nie. Die beiden Sampler, die erwähne ich ganz kurz und dann spiele ich direkt einen Song von dem ersten Sampler. Der erste Sampler eigentlich, der also ein bisschen Dinge in Sachen Punkrock losgetreten hat in Irland, also Republic of Ireland in Dublin, ist der Sampler Just for Kicks und eine Zusammenstellung von Punkrock-Songs. Manches ist sehr paprockig, da merkt man, dass das alles noch ein bisschen in den Kinderschuhen steckt, aber auch durchaus interessante Sachen drauf. Musikalisch dann interessanter wird, denke ich, der zweite Sampler, der eine große Rolle spielt. Strange Passion, Explorations in Irish Post-Punk DIY and Electronic Music 1980 bis 83. Eine wirklich erstaunliche Zusammenstellung von eher unbekannten Interpreten. Da kommen wir aber dann noch drauf zu sprechen. Ja, das war schon mal ein kleiner Einblick und ich starte mit dem ersten Song von diesem Sampler Just for Kicks es ist fast ein bisschen peinlich, aber irgendwie muss es dann doch sein. Es ist ein U2-Song, der erste U2-Song, der ist wirklich auf diesem Sampler Stories for Boys, ein Punkrock-Sampler und U2 ist dabei. U2 hat ja da sehr viel losgetreten in Sachen Musikszene rund um die Tempelbar, diese ganze Kneipengegend mitten in Irland, mitten in Dublin, sorry, mitten in Irland und mitten in Dublin. Oh, mittlerweile der Touri-Hotspot, wo die Leute sich volllaufen lassen. Aber ich glaube, der ganze Bereich, ganze Tempelbar-Bereich gehört mittlerweile Bono. Aber ich bin mir nicht sicher, ob das wirklich stimmt.
2: In den Anfangstagen waren die ja alle in Dublin. In der Republik auf Irland konzentriert sich ja wirklich alles ziemlich auf Dublin, vielleicht noch ein bisschen Cork, also das war es dann zum Beispiel bei mir auch. Und ich meine, gut, klar, die kannten sich natürlich alle, ne? Also The Thread und so weiter, U2 und wie sie alle heißen. Ja,
1: genau.
2: Ja, aber genug, wir müssen auf jeden Fall mal ein bisschen Musik machen.
1: Spielen wir doch mal. U2, Stories for Boys und setzen dann fort mit, mit den Radiators von Space, auch eine frühe Band, die nicht auf dem Sampler ist, aber die musikalisch da sehr gut zupasst, natürlich auch aus der Republic of Ireland.

0: Ja, super Song. Sehr schön. Ich mache da auch in der Richtung gleich so ein bisschen weiter. Du hattest beide Songs angekündigt, oder?
1: Ja, der zweite Song, beim zweiten Song habe ich, glaube ich, den Titel nicht genannt. Das war der Song Electric Shares von der LP The Radiators from Space TV Tube Heart. Jetzt habe ich schon gelinst, gleich sind wir gar nicht mehr in der Republic of Ireland.
0: Nee, doch, erst schon. Wir sind noch ein bisschen mit The Threat, High Cost of Living, eine Band, die sich 1978 gegründet hat und dann 1980 ihre erste und einzige Single gemacht haben, Lullaby in C. Ich spiele halt die B-Seite und da sage ich schon mal für dich gleich, weil ich gerade schon die Platte bei dir gesehen habe, das sind halt 4 oder 5 Jungs. Und einer kam ein bisschen später dazu, der hieß Steno und hatte ein Keyboard mit reingebracht und auch so verschiedene Effekte und so weiter. So, dass der Song ja so ein, auf jeden Fall Synthesizer und auch so ein bisschen experimentellen Aspekt mit reinbringt. Also fand ich sehr schön.
1: Genau, von dem hören wir dann auch solo noch was.
0: Genau, später von dir noch solo. Und das ist ja sowieso auch so ein Austausch. Da habe ich nachher auch jemand bei den Radiators vom Outer Space, der dann, keine Ahnung. Also das, wie gesagt, das Dublin ist halt auch nicht so riesig. Und dann machen wir aber danach einen kurzen Exkurs nach Nordirland, nach Belfast, wo dann halt im Grunde ja 90% aller Bands aus Nordirland kommt, aus Belfast. Und ich habe mir halt gedacht, irgendwie diese absoluten Klassiker hier, Stiff Little Fingers,
1: Undertones,
0: das hören die Leute ja immer bei uns, wenn sie zum Auflegen vorbeikommen. Und also ich meine, das sind ja auch wirklich also tolle, aber halt auch doch ein bisschen abgenudelte Songs. Deswegen
1: und Stiff Little Fingers haben wir ja sogar ein bisschen gehört, war nämlich im
0: Intro, ein bisschen Intro verbraten, genau, genauso wie hier, war das U2? Doch, ich glaube, es war U2, Sunday Bloody Sunday. Da hätte ich auch noch eine tolle Version, aber okay, vielleicht am Ende noch. Jedenfalls The Defects wollte ich spielen. Eigentlich das Stück Dance von ihrer Platte Defective Breakdown von 1982. Leider habe ich die Platte vergessen, beziehungsweise mit den Outcasts verwechselt, die der Konz nachher noch für euch spielen wird. Und deswegen hören wir jetzt auch von einem ganz interessanten Sampler, nämlich Bloodstains Across Northern Ireland, von den Defects auch ein Stück Guilty Consciousness. Und wir starten aber mit den Threats. Bin ich mal gespannt, was ihr dazu sagt.

0: Alles okay, Markus?
1: Ja, es geht so.
0: Markus.
1: Es geht so.
0: Springt hier um mich rum.
1: Ja,
0: aber hat alles.
1: Ich bin immer verwirrt. Also ich bin ja sowieso verwirrt. Ne? Aber wenn dann halt noch ein anderes Mischpult da steht und ja, egal. Da müsst ihr mal hier vorbeikommen und euch das mal angucken. Ne? Wenn dann immer so ein neues Teil steht mit noch mehr Reglern und ja, dann kannst du nicht in die vorher reinhören, weil der irgendwie keine Ahnung. Ja.
0: Ja, wir müssen irgendwie auch ganz andere
1: spannend,
0: Knöpfe.
1: Auf jeden Fall. Das
0: Knöpfe
1: war gerade
0: umschalten.
1: Ein richtig toller Song.
0: Ja, zwei Songs muss ich nachtragen. Und zwar haben wir erst nochmal von dem Sampler Just for Kicks Dublin um 1979 gehört. Das war das Stück Reptile von DC Neen. Nein, sehr ungewöhnlich. Die haben auch nur eine Single gemacht. Und das war dieses ungewöhnliche Stück mit Saxophon, mit Synthi, mit, wie unser Gast Till, der gerade gekommen ist, bemerkte, so einem Strangler-artig verzerrten, fetten, wie hast du es gesagt, Schrubbelbass. Ja, alles in einem Song, war viel drin in dem Song. Und dann hörten wir vom Sampler, den ich ja vorhin auch schon erwähnt habe, Strange Passion, da werden wir auch noch ein, zwei Stücke von hören. Das allererste Stück von Dogmatic Element, endlich auch mal eine frauengefrontete Band. Allerdings, ich war ein bisschen verwirrt. Ich habe es, glaube ich, auch falsch gesagt vorhin. Auf dem Sampler Strange Passion, Irish bezieht sich hier auf Irish, also
1: Irish.
0: Northern Irish und Republic of Ireland Irish. Wir machen da jetzt einfach gar nicht mehr so einen großen Unterschied, würde ich sagen. Wir uniten das einfach.
1: Genau.
0: Das
1: ist ja überhaupt auch ein Aspekt, den Punk ja durchaus hatte. Also gerade Belfast, also da habe ich gelesen, dass halt durchaus Protestanten und aber auch Katholiken auf den Konzerten waren, weil es da natürlich um was komplett anderes ging.
0: Ach, das ist doch mal schön.
1: Genau, was wir jetzt noch gar nicht erwähnt haben, gerade natürlich irgendwie so Ende der 70er, also 60er, Ende der 70er, war natürlich auch große Armut in beiden Teilen. Es war ultra konservativ und ultra religiös, ne? Also auf beiden Seiten. Und das hat sich ja zum Glück ein bisschen gebessert. Ich mache jetzt direkt weiter mit einem Song von der Compilation Strange Passion. Die gibt es übrigens, glaube ich, auch noch zu kaufen.
0: Sehr empfehlenswert.
1: Wirklich ein schönes Ding. Und da wollte ich euch vorspielen, The SM Corporation mit dem Stück, habe ich jetzt vergessen, ich glaube Fire from Above. Das ist es, ne?
0: Das ja, genau. War auf deiner Liste. Ich weiß es.
1: Und das ist übrigens auch eine Geschichte hier. Stephen Averill hat die Band 1979 gegründet, nachdem er scheinbar keine Lust mehr hatte auf die Radiators vom Space. Also, ne, da gibt es halt diverse Verbindungen. Die haben angefangen mit so improvisierter Musik und haben halt sozusagen einen Live-Soundtrack gemacht zu diesem Nosferatu-Film. Mit sowas haben die angefangen. Dann kam aber, also 1979 angefangen, dann kam Anfang der 80er aber Katie Osowizo dazu. Ich kann es jetzt echt gerade nicht lesen. Also und noch eine andere Frau, Paula Lee, beides Keyboards und Gesang. Und dann wurde es halt so ein bisschen, ich sag mal, waviger. Also Wave habe ich echt nicht viel gefunden. Das ist jetzt auf jeden Fall SM Corporation, einer von meinem Wave-Set. Der zweite Song, der erste ist The Eternal Waiting. Mit dem Stück The Price. Da singt eigentlich auch eine Frau, aber halt auch ein Typ. Also eigentlich Martha Somerville. Es gibt sehr schöne Stücke. Es gibt eine sehr schöne Compilation, die es aber leider nicht mehr gibt. Lost Culture heißt die. Erschienen auf Minimalkombinat. Das ist ja eigentlich ein Berliner Label. Und

sag mal so 83, 84 ist die Band gegründet worden. 85 ist sie dann schon wie viele andere Bands auch nach London gezogen, London, weil es da scheinbar irgendwie dann musikalisch auch nicht weiterging. Zwei sehr schöne Stücke, erst die Eternal Waiting, gefolgt von die SM Corporation.

0: Wir sind zurück. Action Time Vision. Wir sind immer noch in Irland. Wir sind irgendwie stecken wieder fest.
1: Erstaunlich.
0: Auf der Insel.
1: Erstaunliches Zeug hast du da wieder ausgegraben. Sehr schön.
0: Ja, ich muss ja gestehen, ich habe ja jetzt fast alles, was ich gespielt habe, von diesen beiden tollen Samplern gespielt.
1: Ach so.
0: Aber sie sind einfach auch toll. Deshalb, warum nicht, ne? Das Stück, was wir gerade gehört haben, kam vom wieder von dem Strange Passion Sampler, von den Perry Dots. Markus, du hattest irgendwie was vorhin erzählt von einer Band, die so aus der Filmmusik kam.
1: Ja.
0: Das waren die
1: Radiators. SM Corporation, bevor halt die Sängerin dazu kam.
0: Genau, die Radiators von Space. Die Perry Dots haben auch irgendwie ihren Ursprung da und haben dann viel mit Tapes rumexperimentiert mit diesen Sounds, die wir gerade gehört haben. Und ja, das macht diesen Sampler einfach auch sehr vielseitig. Der andere Sampler, besagter Just for Kicks, ist weniger vielseitig, aber ich habe noch ein Stück davon gespielt, nämlich von The Atrix, Treasure on the Wasteland. Wir haben jetzt gleich eine Stunde vorbei.
1: Krass, und gleich kommen die Nachrichten.
0: Und ich sage das nur, weil ich mich daran erinnert habe, dass als vorhin wir die Sendung angefangen haben, da waren Leute schon hier im Studio, die eine Sendung vorproduziert haben, und der Letzte, der ging, hat uns netterweise ein Stück Kuchen geschenkt, und im Gehen sagte er, oh, Irland, das ist ja total interessant momentan. Und wir haben jetzt viel gespielt. Ich glaube, dein letzter Satz gerade war irgendwie was in den 80ern. Die Bands gehen nach London, und da, weil in Irland irgendwie gar nicht so wahnsinnig viel passierte. Momentan ist ja in Irland irgendwie, kommen viele Bands aus Irland, und ein bisschen was davon spielen wir noch, von den neueren Bands.
1: Ja, auf jeden Fall.
0: In der zweiten Stunde. Deshalb sage ich, oh, ungefähr die Hälfte.
1: Acht Minuten warten.
0: Ja. Und du hast nämlich auch ganz viele neue Sachen dabei. Gib's zu.
1: Jawohl. Ja, weil ich dachte, auf jeden Fall, es muss auch mal was Neues her.
0: Nicht immer,
1: wie gesagt, immer nur die alten Kram. Sachen. Die können ja gerne beim Auflegen hören, irgendwann wieder in der Lotta und so weiter, aber gleich kommen von mir schon ein paar neue Sachen. Auch wenn
0: jetzt, da bin ich jetzt sehr gespannt. Okay, was legst du denn jetzt auf?
1: Hast du die beiden Bands schon abmoderiert?
0: Ja, hast gar nicht zugehört.
1: Was, ne? Nee, was mache ich denn immer in der Zeit? Keine Ahnung. Genau, es wird ein bisschen aktueller, 2025 und 2022.
0: Also ja, schon sehr aktuell.
1: Sehr aktuell. Grave Gods, das ist eine, ja, also auch, ich sag mal im weitesten Sinne Post-Punk-Band. Aber auch mit so Minimal-Einflüssen und so ein bisschen Noise. Außerdem sind die von Sartre inspiriert, wie sie selber sagen. Und sind auch in anderen Bands aktiv, wie Pins, Girl Names, September Girls, die man ja vielleicht schon mal gehört hat. Kleiner Haken, die kommen aus Dublin und Belfast und Manchester.
0: Ach, das ist doch kein Haken, das ist doch schön.
1: Okay,
0: wir haben doch vorhin das
1: Unite-Thema
0: gehabt.
1: Das ist doch in erster Linie großartig. Ist die Sängerin Sarah Grimes. Und da hören wir auch gleich mal rein in das Stück Source von der Platte Tuesday, Nothing Exists. Oh Gott, Mind Your TH, würde der Eli jetzt sagen. Gefolgt von Dash, Dressed for Darkness, da kann man gar nicht so viel sagen. Das ist der erste digitale und einzige Track, den die rausgehauen haben bisher. Die sind aus Dublin. Und das ist alles, was man dazu finden konnte, eine New Wave Synthpop Band aus Dublin. Sechs Leute, drei von denen singen. Ja, und da hören wir einfach mal rein, oder?
0: Auf jeden Fall, das klingt sehr, sehr, sehr spannend.
1: Genau, mal ein bisschen was Aktuelles.

0: Neulich noch in der Kantine und jetzt hier live bei Action Time Vision.
1: Ich hätte auch die Live-Version, die ist nämlich auf der Rückseite, vom gleichen Song spielen können.
0: Das ist eine doofe Single.
1: Ja, eigentlich ein bisschen Quatsch, ne?
0: Ja.
1: Ich bin auch nicht so der Fan von Live-Aufnahmen auf Platte.
0: Ich wollte auch jetzt aber nicht vorwegnehmen, du musst natürlich, das ist ja deine Band, die du mitgebracht hast, dann musst du die natürlich auch ankündigen und aber sagen,
1: das klang jetzt so, als wärst du da gewesen in der Kantine.
0: Nee. Kantine ist mir zu groß. Da gehe ich nur ganz in ganz großen Ausnahmefällen.
1: Ich war auch nicht da, das waren die Sprints, Literary Mind. Und ich weiß aber, bin mir sehr sicher, dass Marc die gesehen hat vor nicht allzu langer Zeit und war sehr begeistert. Die gehen sehr nach vorne los, vor allen Dingen die Sängerin, die singt, also die singen auf jeden Fall, ja, zwei hat man gehört, Mann, Frau, aber die Sängerin, die hat eine Menge Power. Marc war schwer angetan, das weiß ich noch. Und das ist definitiv eine von den aktuellen Bands aus Dublin, Bands aus Irland. Es ist aber nicht die einzige, weil wir hören noch ein paar mehr, die auch echt fett sind. Also wenn die hier schon in der Kantine spielen, kann das keine Mini unbekannte Kombo mehr sein.
0: Die sind total durch die Decke gegangen, genau. Also auch hier bei uns.
1: Ja.
0: Und die ersten Platten sind ja auch schon alle vergriffen und ultra teuer leider.
1: Genau, hast du auch gerade gesagt. Haben wir natürlich wieder alles verpennt, wie eigentlich alles, was man so verpennen kann. Aber egal, kommen wir zum zweiten Stück, was ich gerade gespielt habe. Also das erste, das davor, das waren natürlich die Boomtown Rats. Und ich finde vom Titel, gefällt mir das sehr, Watch Out for the Normal People. Wenn man so einen Song 1980, da erwartet man eigentlich Watch Out for the Weirdos oder irgendwas, aber alles umgedreht. Natürlich sind die rumgelaufen, wie was man heute oder was man damals vor allem wahrscheinlich Weirdos bezeichnet hätte und haben gesagt, man muss aufpassen auf die Normal People, die sind gefährlich, diese Normal People. Ja, das auch können wir korrekt. Doch nur unterstützen. Übrigens fällt mir gerade auch noch ein, die Boomtown Rats, ich habe gerade auf dem Sampler, auf dem ersten Sampler, dieser Just for Kicks Sampler aus Dublin, gelesen, die den Riesenerfolg eigentlich am Anfang hatten, die Rats, also Boomtown Rats und Lizzie. Wer ist Lizzie?
0: Thin Lizzy.
1: Really? Ja, okay. Really. Die sind nämlich auch aus Irland. Ich habe sogar eine Thin Lizzy-Platte dabei, aber
0: okay. Ich
1: weiß gar nicht, ob die so zu uns passt. Ja. Aber ich habe sie geliebt damals. The Boys Are Back in Town. Ist das von geiler Song, oder?
0: Okay, stimmt. Ich hätte jetzt gedacht, dass...
1: Also wenn du dir den wünschst, dann können wir den nachher noch spielen.
0: Ich kenne ihn wahrscheinlich letztendlich nur in so einer Eul-Version von... Ja, ich komme nicht drauf. Ja, aber Bob Geldof hier, Boomtown Rats, ich meine, der hat natürlich auch viel losgetreten.
1: Genau, gut, dass du sagst.
0: Verletzt. Also ja. Das haben wir eben vergessen zu erwähnen. Und
1: vielleicht neben Bono, den wir ja natürlich vorhin schon erwähnt haben, so die zweite Lichtgestalt aus diesen frühen Punkrock-Tagen, der wirklich für Irland, ja am Anfang natürlich, aber für Irland und so weiter viel getan hat.
0: Genau, wir machen schnell weiter, auch mit aktuellen Sachen und wir gehen ausnahmsweise mal nach Dublin. Nee, wir bleiben einfach in Dublin, weil es, keine Ahnung, da scheinbar keine anderen Städte gibt. Annie and the Witness heißt die nächste Band, die ich spiele, mit dem Stück My Love is a Well. Und das ist auch relativ aktuell von 2024. Das ist in erster Linie die Spoken-Word-Künstlerin Annie Peter. Die hat sich halt eine Band, also ein Trio zusammengesucht. Und ja, die haben natürlich auch so Post-Punk-Wurzeln, so ein bisschen Art-Rock. Aber da kommen halt auch viele so poetische Bilder und halt auch so beatgetriebene Klanglandschaften irgendwie mit rein. Sehr schön. Thematisch geht es halt, wie man das natürlich gerne hat, um Ängste, gesellschaftliche Missstände und so weiter.
1: Ja, das Übliche.
0: Sehr gut gefolgt von der dreiköpfigen Elektro-Pop-Synth-Pop-Band. Zweimal Pop ist eigentlich komisch, ne? Wanderbra. Mit dem Stück Off My Chest, das ist schon wieder ein bisschen älter, 2011, aber immer noch aktueller als die Sachen, die du so auflegst. Außer den Sprints.
1: Wollte ich gerade sagen, das war 2023.
0: Das ist erschienen auf Toast Office Records. Das ist auf jeden Fall ein irisches Label. Ich habe, wie gesagt, zu Labeln wirklich nicht viel. Was man vielleicht noch erwähnen könnte bei Label ist natürlich, wenn man von auch Nordirland in Betracht sieht, das hätten wir, müssen wir auf jeden Fall in der Sendung erwähnen. Ich mache es jetzt, sonst vergesse ich es wieder. Good Vibration. Records.
1: Unbedingt.
0: Ist natürlich für Belfast ein ganz wichtiges Label, wo halt auch super viele Sachen, ich glaube aus The Little Fingers, die Teenage Kicks und so weiter, das ist alles da rausgekommen. Terry Hooley, und das gibt es ja auch einen wunderschönen Film über das Label und die Szene damals in Dublin. Genau. Aber wir hören jetzt Annie and the Witness, gefolgt von Wonderbra of My Chest. Oder?
1: Unbedingt.
0: Okay.

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1: Das war nicht der Jingle, das war der Markus. Nur so zur Info. Wir haben deine Songs hattest du schon moderiert. Ja. Meine, die gerade liefen noch nicht. Wir hörten zunächst die Nipple Erectors. Oh Gott, oh Gott. Klingt ein bisschen schlimm, aber da ist jemand dran beteiligt, den man eigentlich irgendwie spielen muss.
0: Und wo ich ja gesagt habe, das spielen wir auf keinen Fall.
1: Genau, das wollte ich gerade sagen. Habe ich auch nicht gemacht. Nee. Aber wenn man über Irland spricht, dann spricht man meistens über die Pogues. Jetzt habe ich es doch gesagt. Und das du wolltest die partout nicht haben. Aber Shane McGowan haben wir wenigstens hier gerade gehört. Bei den Nipple Erectors, der aber damals gar nicht mehr in Irland war, sondern in London. Und mit dieser Band eher so Punkabilly gespielt hat und natürlich mit den Pogues weitaus größer rausgekommen ist als mit dieser Band. Danach haben wir den versprochenen Stano, wie hast du den vorhin genannt?
0: Stano?
1: Keine Ahnung. Ich weiß es auch nicht. Song gehört, das war der auch bei The Threat gespielt hat, der hat da Keyboard gespielt, glaube ich, ne? Und hat dann 1983 dieses Soloalbum herausgebracht und das ist wirklich äußerst interessant. Sehr, sehr experimentell, sehr unterschiedliche Songs, die er da ausprobiert hat. Und da haben wir den Song gehört, White Field. Ja, mir ist gerade noch was eingefallen, weil ihr hier im Hintergrund über Plattenläden in Dublin gesprochen habt. Ja. Du bist ja jetzt in Dublin. Wann?
0: Am Donnerstag sind wir hoffentlich in Dublin.
1: Okay, und natürlich nur zum Platten kaufen?
0: Auf jeden Fall. Nein, wir sind 2 Tage in Dublin, da werden wir auch mal in einen Plattenladen gehen. Aber wir müssen natürlich in erster Linie 3 Tage, höre ich gerade, wir sind 3 Tage in Dublin.
1: Geil, 3 Tage.
0: Und wir müssen aber natürlich auch, wir müssen so ein paar Bloomsday-Aktivitäten abklappern. Wir müssen ins Joyce Center und natürlich ins Trinity College. Aber
1: Book of Kells.
0: Und einfach in so Straßencafés sitzen an berühmten Einkaufsstraßen und lassen uns volllaufen. Aber der ein oder andere Plattenladen, der wird dabei sein.
1: Ja, mir fiel das nur gerade ein, weil dieser besagte, jetzt rede ich schon wieder von dem Sampler, den Just for Kicks, dieser Sampler, der am Anfang der Sendung eine große Rolle gespielt hat. Ich habe den damals sogar in Dublin gekauft. Das ist doch toll, oder? Wenn man den wirklich dort vor Ort kauft.
0: Ja, irre.
1: Für ganz kleines Geld.
0: Da hättest du mir ja vielleicht
1: irgendwie teuer.
0: Kannst du mir noch Tipps geben für diesen Dublin-Aufenthalt?
1: Ja, genau. Also meine Tipps sind ungefähr 25 Jahre alt. Mindestens. Weiß gar nicht, ob es den Laden noch gibt, ob es Dublin noch gibt. Keine Ahnung. Aber ich glaube, du wirst einen Plattenladen finden.
0: Ich hoffe ja auf jeden Fall, dass ich da halt auch ein paar von den Sachen, die ich jetzt sozusagen bei der Recherche für die Sendung entdeckt habe, da vielleicht auch tatsächlich kaufen kann. Wie zum Beispiel Machol mit dem Stück 1-800 Call Me Back, was wir gleich hören werden. Eine Band von die 2025 dieser LP Something Soft rausgebracht hat. Das ist halt auch eine schöne Post-Punk-Band aus überraschenderweise Dublin. Die sich, wie sie selbst sagen, für Feminismus, Tierschutz und knusprige Pommes interessieren. Da bin ich mal gespannt. Also, wie gesagt, ich habe da, das finde ich immer ganz schön, dass man bei so einer Sendung, also ich auf jeden Fall, weil ich ja so wenig habe, immer ein paar schöne neue Sachen entdecke. Davor hören wir die Giller Band mit dem Stück natürlich für Ryan, Post Ryan, von der LP Most Normal. Und die LP ist auf keinen Fall Most Normal. 22 erschienen, ich glaube auch Dublin, das habe ich irgendwie vergessen aufzuschreiben, das wäre jetzt eigentlich wichtig. Auf jeden Fall ein Quartett und da gibt es auch viele Avant-Punk-Achterbahnfahrten, wie die das selber beschreiben. Es gibt so ein bisschen Dancefloor-Nihilismus, also durchaus auch tanzbar. Also ein großes Spektrum an verschiedensten Klängen, gebrochene Popsongs, ja. Ein Quartett aus Dublin und wir hören jetzt einfach mal rein. Wir wollten ja gar nicht so viel erzählen, es ist ja auch schon spät. Bitteschön.

0: Ei.
1: Wenn man da mal genau hinhört.
0: Nee, darf man nicht, glaube ich. Kann man heute nicht mehr spielen.
1: Machen wir auch nicht mehr.
0: Hat aber keiner zugehört. Gott sei Dank. Ja, aber das ist natürlich immer, dass man so Sachen dabei hat, wo die Texte heutzutage ein bisschen problematisch sind. Aber vielleicht bei dem Stück, obwohl ich das ja selber total, ich habe das ja eben noch, wir haben noch drüber gesprochen, ich habe es total abgefeiert, aber also das könnte auch schon damals problematisch gewesen sein. Ja, okay, alles klar.
1: Ja, das waren die Outcasts, aus Belfast. Und das hat der Markus ja jetzt schon ein bisschen beschrieben, The Cops Are Coming. Passte aber zu Kneecap, was wir davor gehört haben. Die sind sicherlich auch das eine oder andere Mal gerannt vor der Polizei weg. Auch sehr kontrovers in ihren oftmals ironisch gebrochenen Kommentaren rappen auf Irisch und auf Englisch. Aber ja, wie gesagt, auch politisch teilweise schwierig, teilweise witzig, teilweise super. Da gab es ja auch den Film, den wir beide nicht gesehen haben, wie wir gerade festgestellt haben.
0: Good Vibrations?
1: Bisschen nee. Peinlich.
0: Nee. Achso, nee,
1: den
0: stimmt.
1: Den Kneecap-Film.
0: Kneecap nicht gesehen, ja, peinlich.
1: Aber auf jeden Fall sehr aktuell, was gerade in diesem Falle in Nordirland passiert. Und ja, Irland aktuell, hatten wir ja gerade auch schon ein paar Aspekte. Jetzt sind wir schon auf der Zielgeraden, Viertelstunde noch bei Action Time Vision bei 674 FM.
0: Ja, und haben immer noch nicht Fontaines DC gespielt und wie sie alle heißen. Vielleicht kommen wir dann auch drauf.
1: Das sollten wir. Die sind übrigens auch mit Kneecap verbunden. Fontaines DC, okay. Wollte ich eigentlich überleiten, habe ich vergessen.
0: Dann dürfen wir einfach nicht so viel reden. Schade, weil gerade ne, bei diesem schönen 77er Punkrock mit diesen Power-Pop-Elementen bei Outcast, da könnte man natürlich auch noch Roof Rex spielen. Rudy, ne, Big Time, das würde auch noch fehlen. Und die Tearjerkers, aber haben wir alles nicht. Wir haben, weil ich unbedingt mal eine Band spielen wollte, die nicht aus Dublin und Belfast kommt, sondern aus Cork. Cork, und das ist die Band I Dream mit dem Stück Crawl von dem leider auch nur digitalen Album Boy O' Poisoning. Also ich versuche das jetzt mit den Outcasts wieder wettzumachen. 2025 erschienen und die kommen aus Cork. Das sind, die Quellen sagen, entweder ist es ein Quartett oder ein Quintett. Nur Frauen aus Cork und die machen so eine Mischung aus, ja einerseits so Shoegaze, Dreampop, aber auch so ein bisschen Postpunk und haben auch so ein bisschen so den Vibe von diesen 60s Girl Groups. Also sehr schön, das hören wir uns gleich an. Wahrscheinlich ist es nur ein Quartett. Und danach wird es ein bisschen noisiger. Die Band Shifting, also habe ich mir einfach so schön vorgestellt, wenn die auf der Bühne stehen, auf die Bühne kommen und sagen, Hello, we are Shifting. Fand ich total witzig, also kommt scheinbar nicht so gut. Das Stück Spudgasm heißt das und die 12-Inch, also wie gesagt, es wird so ein bisschen noisiger. It was good. Das sind in erster Linie Lewis Hadigan und Matt Hadigan, also zwei Brüder, die aber dann wiederum aus Dublin kommen. Das Ganze ist 2000 erschienen. Wir starten aber mit diesen 4 bis 5 Damen.

0: Shifting.
1: Weird. Ja,
0: Shifting.
1: Die sind ja ziemlich geschiftet.
0: Das war auf jeden Fall Shifting. Und ich sag auch schon mal Tschüss. Vielen Dank fürs Zuhören hier bei diesem Dublin-Spezial mit Herrn Korda und Stiebel Eltron. Und schalten Sie nicht aus, weil gleich geht's dann auch weiter mit dem Rundlauf. 4 Stunden lang Insekten, Käfer, Spinnen, alles, was man eigentlich gar nicht haben will. Auch Zecken? Egal. Konz, du hast jetzt noch einen Song und vielleicht kommen dann doch noch die Fontaines DC mit Too Real, mein Lieblingssong, aber das wissen wir noch nicht. Es kommt erstmal jetzt noch dein Song. Bitteschön.
1: Genau, du hast natürlich den Fauxpas gerade begangen. Du hast gesagt, unsere Sendung über Dublin. Wir haben so viel über Dublin gesprochen, dass du vergessen hast, dass es eigentlich um Irland,
0: es ging um Irland
1: ging. Aber so viel kam aus Dublin. Genau daher eigentlich kommt nämlich auch Pig Baby. Den hören wir jetzt noch. So ein Mann-Frick, klar, der das ganze Album, glaube ich, in den Corona-Zeiten aufgenommen hat. Da war er viel alleine zu Hause.
0: Der von eben, den wir draußen getroffen haben? Nee, war nur ein Spaß.
1: Okay, wir sehen uns irgendwann wieder. Ich weiß aber gar nicht wann, weil wir haben ja diesen unregelmäßigen Termin. Deshalb, Markus verschickt immer so schöne Nachrichten. Da steht das drin. Also sag ich, Konst, auch tschö.

0: Guten Abend zusammen hier live bei 674 FM. Heute diese lose Formation der Rundlauf, bei dem sich ein kleines Konglomerat von Musikern, Radiomacher und Radiomacherinnen treffen. Heute soll es gehen um Insekten, Käfer, Kerbtiere, Malaria und so weiter.
1: Getier,
0: genau, das war das Thema. Im Studio sind Andreas Englert, den wir gerade schon gehört haben, Andreas Oster von Osterreiser, Stiebel Eltron und Mr. Korda, Entschuldigung, die wir gerade schon gehört haben, und Sarah von Trackpot. Stefan Cibulski ist noch im Flugzeug, nicht im Zug, kommt sehr gleich hier an. Und meine Wenigkeit, Frank Dommert, es geht los und wir hören schon im Hintergrund Norbert Möslang, The Sound of Insects, ein Soundtrack zu einem Film von Peter Lichti. Norbert Möslang war eine Hälfte der Schweizer Formation Voice Crack, die ja bekannt dafür sind, auf gecrackter Alltagselektronik Musik zu machen.

0: So, der erste Teil des Rundlaufs. Das zweite Stück heißt, man kann es fast ahnen, Grillen. Und stammt von einer etwas obskureren Krautrockband namens Xol Caravan. Von der Platte Motherfucking, Motherfuckers GmbH.
1: Tja, wow.
0: 1972.
1: Ja. Schön.
0: Jetzt geht's weiter mit dir, Andreas.
1: Ja, ich habe auch erstmal was aus den 70er Jahren mitgebracht. Ich fange an mit einem Stück von Blondie, von der ersten Platte von Blondie. Und das heißt Attack of the Giant Ants. Und mach dann weiter mit Brian Eno.

0: Ja, das ist doch schön zum Wegdösen. Der Ino, wie er da sitzt, wie eine Spinne und darauf wartet, eine Fliege zu fangen. Fand ich sehr schön. Ich bin aber auch schon durch an der Stelle und der Andreas Osterreißer steht neben mir und hat ein neues Set.
1: Ja, ich hab gedacht, ich bleib mal bei den Spinnen und fange an mit einem Instrumentalstück, das heißt Tonight You Look Like a Spider. Stück und LP heißen so, ist von David Yao, dem Sänger von Jesus Lizard. Und danach gibt's dann den Spider-Man Blues von Bessie Smith. Aber erstmal David Yao.

0: Ja, der Spider-Man Blues. Spinnen sind sehr ergiebig. Ich glaube, da haben ja andere noch einiges dabei. Das größte Problem ist, glaube ich, dass manche dieselben Platten dabei haben. Welches Getier gibt es denn bei dir?
1: Ich habe jetzt zum Glück eine Kassette dabei und spiele die aber vom Stick. Und ich habe es jetzt allgemein. Das Lied heißt Insektenpalast und zwar von Kalter Stern. Ist ein bisschen düsterer, jetzt ein bisschen textlastiger. Und ja, wie gesagt, eine Kassette von 2021 von Dr. Scape Records. Die sind ein kleines Label aus Mönchengladbach. Und die Platte ist aber auch erschienen auf Lichtung aus Burscheid. Und danach mache ich ein bisschen lustiger was.
0: Burscheid.
1: Ja, so sieht's aus. Und danach mache ich ein bisschen lustiger weiter. Und zwar mit einer Art Kinderreim von And the Native Hipsters. Und zwar Barry the Bouncing Bee, wo die sich die Frage stellen, why is a bee so free and easy? Aber erstmal geht's los mit Kalter Stern und Insektenpalast.

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0: Ja, so, jetzt wissen wir mehr, wie die Biene sich fühlt. Und jetzt steht neben mir der Stefan. Hi,
1: ja,
0: Stefan.
1: Ja, hallo. Ich habe es auch geschafft. Aber weiß ja keiner. Ja, ich bin dran. Barry the Bouncing Bee. Offensichtlich hat sie große Freude. Und das wurde hier verdeutlicht, so musikalisch. Sehr gut. Ja, ich wollte es nur deshalb nochmal aufgreifen, weil mein erstes Stück zum Thema Insekten, wir sind wieder bei den Insekten, ist von Der Plan. Der hat einen großen Hit auf der, ich glaube, es ist die zweite Platte, der Name mir gerade nicht einfällt, das ist so eine Doppelplatte. Und zwar ist das einfach Das Insekt und dort wird zu Recht darauf hingewiesen, dass das Insekt einfach uns alle am Ende überleben wird und retten wird. Das spielen wir jetzt und dann das zweite. Erzähle ich danach was. Also viel Spaß mit diesem sehr kurzen Stück. Los geht's.
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0: schnell, Stunden.
1: Das geht schnell, Liebeslied, das geht schnell.
0: Ja, was ist hier los? Zwei kurze Stücke. Und zwar war das von der Plan für Normalette Surprise natürlich. Das ist aber, also natürlich heißt eine, das ist meines Erachtens, andere ist uns vielleicht besser, eine Zweifachveröffentlichung, weil die eine Seite ist eine Maxi, what's that? Und die andere Seite ist die Normalette Surprise, aber wird allgemein als Normalette Surprise gehandelt. Das Insekt, wer ist der Retter, wenn der Mensch verreckt? Das Insekt, das Insekt. Und danach gab es von Wire, natürlich, wenn ich dabei bin, muss immer Wire gespielt werden, das Stück Outdoor Miner. Und Graham Lewis, ein Mitglied von Wire, Gründungsmitglied, hat wohl erkannt, dass er wohl auch irgendwie Entomologe ist gerne. Und Entomologe. Ja. Wir sind hier eine Sendung mit Bildungsauftrag. Und dieses Lied geht um eine Raupe, die sich irgendwie erst in die Erde, deshalb Miner, Outdoor Miner, vergräbt und dann irgendwie bestimmte Blattart eines Baumes sich dann an die, wie heißt das, Adern, Verästelung des Blattes so annähert, dass es dann nicht mehr erkannt wird für andere Tiere. Und dann kann sie sich da ganz entspannt entwickeln, diese Raupe, der Outdoor-Miner. Darum ging es in diesem Stück von Wire.
1: Von Wire ist mir auf dem Weg hierhin eingefallen, achso, schönen guten Abend, Stiebel Eltron.
0: Ja, hallo.
1: hallo Markus. Ist mir auch noch eingefallen, da gibt es auch irgendwas über Fliegen, Flies.
0: Ja, das ist der andere Hit.
1: Andere Klassiker, der nachher noch kommt.
0: Vielleicht.
1: Leider fällt mir sowas nachher erst unterwegs ein, beziehungsweise wenn ich hier eure Platten sehe, der Plan hätte ich natürlich auch selbst drauf kommen können.
0: Ja. Immerhin, geht's denn weiter?
1: Ich habe ein bisschen was gefunden. Das geht dann eher so in die Richtung Trip-Hop, sag ich mal, oder instrumental, also egal. Also Money Mark, das ist das Einzige, was mir wirklich direkt eingefallen ist. 1995 hat er eine schöne Single gemacht, Insects Are All Around Us, wo auch grundsätzlich zum Thema noch so ein bisschen was erklärt wird. Und dann ist natürlich ganz klar von den Beastie Boys Stink Bug, dachte ich mir dann als zweites Stück. Was man ja kennt.
0: Stinkwanze.
1: Es gibt, diese Stinkkäfer, passend, ne, genau, die, ja. Wenn man die zertritt oder irgendwie zu sehr aufregt, dann ja, ist halt wirklich so stinktiermäßig. Genau, und aber ich muss ehrlich sagen, da bin ich auch nicht alleine drauf gekommen, weil ich habe theoretisch die Platte, dessen Rahmen der Song Stinkbug entstanden ist, Hello Nasty. Aber diesen speziellen Song gibt es nur auf einer Sonderedition, vierfach LP mit irgendwelchen Outtakes, Raritäten, B-Seiten. Die und den habe ich mir dann einfach mal bei YouTube geklaut. Geklaut. Ja, weil ich halt wirklich bei dem Insektenthema ernsthafte Probleme habe. Aber wir starten einfach mal mit dem guten alten Money Mark, der ja bei den Beastie Boys auch mal Keyboards und so weiter gespielt hat. Bitteschön.
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0: immer. Ja, das waren die Beastie Boys mit dem Stück Stinkbug. Und wer diese Käfer kennt, ja, also die will man eigentlich auch nicht kennenlernen. Das stinkt wirklich entsetzlich.
1: Nicht drauftreten.
0: Herr Korda, jetzt steht neben mir Herr Korda, den ich längere Zeit nicht gesehen habe.
1: Ja, aber es ist ganz komisch, weil du stehst jetzt auf der anderen Seite. Ja,
0: vollkommen crazy. Wir haben wirklich komplett die Perspektiven gewechselt.
1: So siehst du aus von der anderen Seite.
0: Genau. Bei Irland war doch alles andersrum und jetzt, ja, ist es halt so.
1: Ja, völlig anderes Thema. Nicht mehr Irland, sondern Insekten, Spinnen und so weiter. Gerade schon große Diskussion, was eigentlich Spinne, Insekt und weder noch ist. Ich habe ein bisschen Angst, dass ich irgendwas Falsches auflege. Ein falsches Nicht-Insekt kriecht hier und egal. Nein, habe ich gar nicht. Ich bin da ganz entspannt, weil ich habe auf jeden Fall eine Spinne. Die kommt als erstes.
0: Spinne ist immer gut.
1: Das ist nämlich Boris the Spider. Boris the Spider ist recht bekannt, weil das ist ein Song von The Who. Ich spiele eine Version von einer Band, die heißt The Spitballs. Das ist so ein bisschen was wie eine Supergroup um Jonathan Richman und seine Leute von Berserkly. Wer da alles noch mitspielt, weiß ich gar nicht. Wird groß angekündigt from the forthcoming Longplayer. Spitballs, ich glaube, die Platte ist nie erschienen. Vielleicht war es dann doch nicht so ein... Ist erschienen. Jetzt höre ich es gerade. Hier sitzen die Experten. Ich kenne den Longplayer nicht, aber ich kenne nur die Single. Die haben sich dieses Boris the Spider-Stück vorgeknöpft. Und ich habe gerade mit der Sarah im Vorbeilaufen gesprochen. Sarahs Lieblingsstück von The Who oder vielleicht das Einzige, was sie überhaupt mag. Aber das Besondere an dem Stück ist ja auch, ich glaube, es ist das einzige Stück, das John Entwistle geschrieben hat, der Bassist von The Who. Und der war ja spezieller Charakter, während Keith Moon immer sein Schlagzeug zerlegt hat und Pete Townshend seine Gitarre zerdeppert hat, stand er daneben in stoischer Ruhe und hat sich das angeguckt und hat diesen einen Song geschrieben, der nur davon handelt, dass er als Kind Angst vor Spinnen hatte.
0: Das beste Stück ist doch My Generation von The Who und das hat überhaupt nichts mit Insekten zu tun.
1: Ja, das sagst du. Die Sarah ist anderer Meinung. Ihr könnt euch gerne gleich hier im Off weiter darüber unterhalten. Wir spielen aber, wir hören Boris the Spider in dieser Version. Danach einen weiteren Song, in dem es um Lice, Flies and Vermin geht. Und wir betreten ein neues musikalisches Genre, das wir selten betreten. Es geht in den Bereich des Trash-Metals und dieses Genre beschäftigt sich ja ganz bekanntlich mit vielen, vielen Ungeziefern, nenne ich es mal, jeglicher Art. Und diese Band, United Mutations, mit diesem Song aus den 80ern, kommt aus, erstaunlicherweise, das ist was für dich, Markus, erstaunlicherweise aus den Studios von Don Zintara, kennen wir.
0: Okay, das ist ja Washington D.C.
1: Aus Washington D.C.
0: Discord.
1: Discord und so weiter, ganz genau. Da kommt United Mutation her und die haben auch, wie gesagt, einen Song im Gepäck über genau unser Thema. Diese beiden Songs spiele ich. Wir sehen uns gleich wieder auf dem Sofa, glaube ich. Ne?
0: Auf jeden Fall. Oder draußen.
1: Oder draußen. Okay, los geht's.

0: United Mutations, denen sind die Ungeziefer, glaube ich, nicht so gut bekommen. Aber mal gucken, wie es jetzt weitergeht mit den Ungeziefern.
1: Weiter geht's mit einer japanischen Band namens Subvert Blaze, die mir eigentlich nicht viel sagt, außer dass sie auf dem Label Public Bath vor ungefähr 30 Jahren erschienen ist. Public Bath war ein amerikanisches Label, das zum ersten Mal diesen ganzen J-Rock, Boredoms und sowas in den Westen gebracht hat, auf, und zwar erstmal auf Singles, kleine Single-EPs, die ich damals auch direkt von dem bekommen habe. Und ja, da gab es sowas wie noch Hijo Kaidan, glaube ich, und Hana Tarash und so.
0: Man könnte, aber auch ein paar rockige, man könnte jetzt eine schöne Verbindung machen von dem Public Bath zu unserem Thema.
1: Ja,
0: was da alles so rumkriecht.
1: Aber das Stück, das ich spiele, heißt einfach Butterfly. Butterfly.
0: Das ist ein schönes, und ich sage mal Ungeziefer, ist ja gar kein. Also
1: ist
0: viel zu schön.
1: Das kommt danach, das Ungeziefer. Weiter geht's.

0: Vermin of the Blues von Eugene Chadbourne von der gleichnamigen Platte von 1987. Offensichtlich geht es hier um Ungeziefer, Midgets, Insekten und so weiter. Davor eben nochmal Subway Blazed Butterfly, ein Trio aus Osaka von 1990. Jetzt geht's weiter mit Andreas.
1: Ja, ich wechsle mal so ein bisschen die Musikrichtung. Jetzt geht's eher so ein bisschen in die elektronische Richtung. Und wir hören so, das ist so Jahrtausendwende, 1999, Konsole. Und das ist ein Stück, was wir hören, was Bienenkönigin heißt. Und danach hören wir ein Stück von 2000 von Stella, und das heißt Glitterbug.

0: hören gerade immer noch Stella mit dem Song Glitterbug. Dieser Song von 2000 ist endlos. Das ist tatsächlich so ausgeschrieben auf dieser Platte. Es ist keine Zeit angegeben und endet in einer Endlosrille. So viel Zeit haben wir hier leider nicht. Deswegen
1: damit hätten wir doch die
0: jetzt aus.
1: Hätten wir doch die restliche Sendung mit bestreiten können mit der Endlosrille.
0: Ja, wenn keiner irgendwie Lust hätte, was anderes noch zu präsentieren, okay, könnte man das machen. Aber jetzt ist, glaube ich, genug von Stella.
1: Okay. Ja, dann sollte ich jetzt ansagen, was ich dabei habe. Ne? Fliegen hatten wir, glaube ich, heute noch nicht. Oder habe ich was verpasst? Jedenfalls habe ich jetzt mal zwei Stücke zum Thema Fliegen dabei. Und zwar erstmal Fly von Yoko Ono. Das ist im Prinzip die Tonspur von einem Film von ihr, wo man eine Fliege rumschwirren sieht. Und Yoko Ono hat mit ihrer Stimme den Film synchronisiert, also macht die Stimme nach. Und danach spiele ich, oder darüber, oder weiß ich noch nicht, ein Stück von Morricone, von dem Dario Argento Soundtrack. Und zwar ist das die Titelmusik zu dem Film Four Flies on Grey Velvet oder Quattro Mocce di Velluto Grigio, wie der kölsche Italiener sagen würde. Okay, aber erstmal die...
0: Das hört sich gut an.
1: Erstmal die Fliege.

0: Jo, wer herausfinden möchte, was da jetzt was war, muss ich die beiden Stücke nochmal getrennt anhören. Okay, Sarah, was gibt's bei dir?
1: Ich mache jetzt weiter ein bisschen mit Western Vibes und Wall of Woody mit TC Fly und der Schlafkrankheit sozusagen. Und danach geht's dann weiter mit dem Album White Noise und der, dem Electric Storm Album, und davon spiele ich Here Comes the Fleece. Und zwar ist das eine Ansage, ein romantisch-chaotischer Kommentar auf Alltag und Unordnung, diese nervigen Flöhe. Aber erstmal starten wir mit Wall of Voodoo und TC Fly.

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1: Hier ist was los.
0: Ein Kuss. Ja, Stefan.
1: Ja, was haben wir da gehört?
0: Ich habe schon alles.
1: Du hast schon alles. Okay, du hast alles. Fertig, du hast ja. alles gesagt.
0: Ich habe alles gesagt.
1: Dann war ich gerade so beschäftigt. Welches Insekt hörten wir zuletzt?
0: Flöhe.
1: Flöhe. Okay, Flöhe. Dann geht es jetzt von den Flöhen zu den Käfern allgemein. Und zwar gibt es in Japan ein Label, das heißt M Records. Das bringt immer sehr obskure, auch gerne mal Compilations raus mit sehr, ja, weiß gar nicht, ob sie vergessen sind, aber auf jeden Fall sehr versteckten Künstlerinnen und Künstlern, die in den letzten 30, 40 Jahren halt Musik produziert haben. Hier habe ich jetzt eine Compilation, die heißt Inaudible Works 1994 bis 2008. Ihr könnt euch also freuen, ja? Inaudible, von Hiu. Und Hiu ist Hiu, ich überlege gerade, ob es ein Name, also ein Pseudonym war, steht ja aber nicht, hat sich damit auseinandergesetzt, wie es klingen könnte, wenn der Käfer, der Bug, der ja auch bei Computern bekannt ist, der einfach sich bei den diversen großen Computerschränken früher als Käfer, als Bug einfach die ganzen mechanischen Dinge da aus durcheinander gebracht hat.
0: Da fällt mir der Film Brasil ein auch.
1: Ich glaube, ja, da war das auch, ne? Das
0: mit Battle und Tuttle.
1: Battle und Tuttle. Hier gibt es ein Stück, wo es darum geht, dass der Käfer sich offensichtlich auch in irgendein Grid, ein Netz, ein irgendwas konstruiert, strukturiert und organisiertes eingeschleust hat. Hugh.

0: Zweimal Käfer. Zuletzt hier The Bug, ein Projekt von Kevin Martin aus London. Alles so im Umfeld von Grime, Dubstep. Was ist hier los?
1: Hunde?
0: Lärm.
1: Heute geht es doch um
0: die was? Hunde?
1: Ich dachte Hunde, aber das war wahrscheinlich einfach nur die Tür. Ne?
0: Genau. Ja. The Bug mit Warning, eine Platte auf. Siehst du, das Label fehlt wieder. Ist es Warped? Nein, wahrscheinlich nicht. Vielleicht ist es auch wurscht. Von Kevin Martin. Aus dem Jahr 2008. Ein echter Hit, wie ich finde, in diesem Genre. Und davor gab es aus Japan von Hue die Gridbug Invention, wie ich auch vorhin schon zum Anteasen sagte. Da geht es irgendwie auch um den Bug an sich, der ja auch ein wirklicher Käfer war, der Computerbug. Ganz früher, in den 50ern und 60ern. Jetzt ist der Markus wieder.
1: Ja, oh, vielen Dank. Bug ist ein super Stichwort, weil da habe ich mir auch, durch Zufall bin ich im Internet auf eine Band gestoßen, die Stormbugs. Und ich weiß nicht, ob du das schon mal... Das ist halt auch so eine englische Elektronik-Post-Punk-Band, die es von 78 bis 82 ungefähr gab. Irgendwie zwei Typen, die halt auch viel mit so Tonbändern und so weiter rumgemacht haben, die ersten Synthesizer damals gekauft haben. Und die haben originellerweise ein Stück, das heißt genauso wie die Band, Stormbugs, von 1981 erschienen auf so einem Tape-Label Snatch Tapes. Ja, und danach habe ich eine Band aus Zürich, Corrosive Crowd.
0: Zürich.
1: Zürich von 1980. Das sind ehemalige Freejazzer und irgendwie noch ein Typ von denen, der bei einer anderen Punkband Nasal Boys auch aus der Schweiz gespielt hat. Die haben sich zusammengetan, sich noch eine Sängerin geholt, Isa Nogora, und haben zusammen ein wunderschönes Stück aufgenommen, Insektenliebe. Das ist eine relativ teure Double 7 Inch, die man heute leider gar nicht mehr bezahlen kann. Ich habe sie auch nicht. Also zwei Stücke, die ich mir aus dem Internet geklaut habe. Wobei, dieses Insektenliebe-Stück, das gibt es auch noch hier, Konz, wichtige Information für dich, bei Subnormal Girls auf diesen wunderbaren, illegalen Samplern. Ist das dann... Ja, die sind mittlerweile auch total teuer, aber da ist es auch mit dabei.
0: Okay. Ich als Hobby-Entomologe hätte noch die Frage, was sind denn Stormbugs?
1: Das sind Käfer, die auch im Sturm
0: fliegen können. Ja, da schreibt mir, es gibt so eine Insel in dem Südpazifik, die Kerguelen oder so ähnlich. Da gibt es Insekten, die haben keine Flügel, weil es da immer so windig ist. Deshalb dachte ich, es hätte vielleicht möglicherweise könnte es damit zu tun haben.
1: So weit habe ich natürlich jetzt überhaupt nicht gedacht, aber das nochmal zu recherchieren. Aber also vielleicht, also ich habe eben gesehen, Andreas hat das ja alles, also käferkulturhistorisch insektenmäßig aufgegliedert. Also von, weiß ich nicht, hat mir eben erzählt, Spinnen vor 8,3 Millionen Jahren oder so, oder Milliarden Jahren wahrscheinlich. Also vielleicht weiß er das, also da muss ich leider passen. Da ist er, aber den fragen wir dann nachher.
0: Gleich,
1: genau. Okay. Also Stormbugs, Bugs, gefolgt von den Corrosive Crowd.

0: Ja, nach diesem wunderschönen Mainstream-Pop-Song von Corrosive Crowd geht es jetzt weiter mit dir, lieber Konstantin.
1: Ja, Markus, ich bin immer sehr begeistert, was du da, ich wollte gerade sagen, auflegst, aber das... Das war ja jetzt nicht aufgelegt, das kommt immer vom Stick.
0: Nee, es war reingesteckt.
1: Und dann gibt es da überhaupt keine Platten.
0: Nee, doch, also jetzt von Corrosive Cloud, wie gesagt, es gibt ja die...
1: Ach so, das war diese Doppel-Single.
0: Auf dem Sampler, und man kann, wenn man natürlich jetzt irgendwie richtig Kohle hat, kann man auch diese Doppel-7-Inch kaufen, glaube ich, die kann man bei Discogs bestimmt kaufen.
1: Ich muss dich dann nochmal
0: interviewen. Oder halt die Tapes von den Stormbugs. Kann man alles, aber das wäre jetzt gar nicht mehr rechtzeitig angekommen. Ja, tatsächlich, Insekten ist jetzt, also habe ich festgestellt, mit eurer Hilfe, wenn wir uns vorher mal bei mir getroffen hätten und zusammengesucht hätten, dann wäre wahrscheinlich mehr bei rumgekommen.
1: Ja. Na, ich fand es großartig, aber ich fand so, fand die Sachen, die du aufgelegt hast, so toll, dass ich, also ich hätte schon Interesse daran, diese Platten halt zu haben, ja. Aber das ist, gestaltet sich dann als schwierig.
0: Nee, also ich glaube, also es.
1: Wir sprechen nochmal drüber. Ich habe ja logischerweise auch zwei Songs. Sind jetzt meine letzten Songs. Dann werde ich mich hier verabschieden und sage dann gleich Tschüss mit, ja, wie gesagt, diesen zwei Songs. Der erste Song, der hat nur bedingt mit Insekten und allem drumherum zu tun. Er kommt von einer Zusammenstellung The Insect Trust. Das ist, ich habe es gar nicht richtig kapiert, aber ein Treffpunkt, glaube ich, von Musikern in New York. Vielleicht hat es was mit dem Gebäude zu tun, das irgendwie infestet ist mit Insekts. Ich weiß es nicht. So habe ich das gedeutet, weil sonst sehe ich da überhaupt nichts, was irgendwie mit Insekten zu tun hat, außer dieser Name, The Insect Trust. Da kommt ein ganz, ganz kurzes Stück, gleich eher so ein Intro-Stück. Und meine Geschichte dazu ist länger als das Stück. Dann kommt ein zweites Stück. Die Geschichte erzähle ich gleich, aber das zweite Stück kündige ich schon mal an, da ist es umgekehrt, da ist meine Geschichte kurz und das Stück lang. Dann hören wir danach Neurosis mit To Crawl Under One's Skin. Ich deute das einfach mal als Insektensong. Man kann jetzt, alle können jetzt gerne überlegen, welches Insekt jetzt gerade dann unter die Haut kriecht. Der Song ist länger, kann man ein bisschen länger überlegen. Aber also, kurzer Song jetzt und längere Geschichte. Der Song ist von kleiner...
0: Ach so, jetzt kommt erst die Geschichte.
1: Jetzt kommt erst die Geschichte. Wie gesagt, der Song ist kurz, der ist nur 30 Sekunden lang. Aber das ist so, hier ist ja die geballte musikalische Wissenschaft hier im Raum. Erste Frage, Louis Hardin, wer ist das? Besser Moondog. Bekannt als?
2: Moondog.
1: Ich wusste es, dass das jemand weiß. Moondog? Aber die zweite Frage, da bin ich gespannt, ob das jemand weiß. Meine Geschichte dazu ist, Moondog, der ist auf diesem Sampler vertreten, The Insect Trust. Also wie gesagt, so ein New Yorker Zusammenschluss von Musikern. Der Song hat überhaupt nichts mit Insekten zu tun, sondern mit ihm als Hobo, To Be a Hobo. Ist auch gar kein Song, der ist 30 Sekunden lang, aber die Geschichte ist länger. Es gibt in Las Vegas einen Plattenladen, der heißt Moondog. Und da war ich und da war so, jeder von uns kennt ja so schnöselige Plattenverkäufer. Der Laden war top, also der hatte krass gute Platten, aber der war schnöselig und der wusste, was er da verkauft und war so ein bisschen von oben herab alles. Und ja, wir kamen dann da irgendwie an und haben uns für Platten interessiert und so weiter und der hat uns behandelt wie, keine Ahnung, eher so, als würden wir nerven. Und wir haben ein paar Sachen gekauft und dann habe ich am Ende gesagt, Moondog, ob er denn weiß, wo Moondog begraben ist. So, das ist jetzt mal eine Frage
0: an New York City.
1: Das ist gut, das ist gut.
0: Ja, du hast recht.
1: Das ist gut. Das ist gut, weil Moondog nämlich ganz lange im ganzen Umfeld vom Ruhrgebiet unterwegs war, was die Amerikaner auch schon nicht wissen. Ne? Begraben ist er aber in der Stadt, wo ich ganz lange zur Schule gegangen bin und aufgewachsen bin, mehr oder weniger.
0: Braunschweig.
1: Du weißt es doch.
0: Münster.
1: In Münster. Okay. Der ist in Münster in Westfalen begraben. Und das war so geil, dass ich ihn das gefragt habe. Und er, ich meine, sein Laden hieß Moondog. Ne? Keine Ahnung. Und da habe ich gesagt, ne? Ey, der Typ ist begraben in Münster in Westfalen. Ich habe mich großartig gefühlt. Wir sind rausgegangen und dachte, geiles Gefühl. Der Typ hat sich geärgert. Deshalb will ich diesen Song spielen. Lange Geschichte, ein kurzer Song, hat nichts mit Insekten zu tun, außer dass das ganze Ding The Insect Trust heißt. Das hören wir jetzt, danach hören wir Neurosis und dann bin ich raus.

0: So, Frank, du hattest genug Zeit, dir zu überlegen, was dir so unter die Haut gekrochen ist. Was war's?
1: Sehr, sehr schön, wollte ich sagen. Neurosis habe ich nicht gehört früher.
0: Hast du nicht gehört?
1: Nein, habe ich nicht gehört. Ist irgendwie wahrscheinlich, von wann ist es? Anfang 90er.
0: 90er, ja, genau.
1: Ja, da habe ich was anderes gehört. Deswegen.
0: War eine Menge Krach. Also ihr habt die damals auch irgendwann mal live gesehen. Da war eine Menge Krach im Raum.
1: Ja, klingt cool.
0: Wahrscheinlich auch eine Menge Ungeziefer.
1: Ja, genau. Ja, sehr schön. Ich habe jetzt was ganz anderes mitgebracht. Eine meiner sehr, sehr wenigen Rap- oder Hip-Hop-Platten. Ich habe wirklich sehr wenig. Und diesmal ist es aus Hamburg von der Band Hallo Werner Clan. Das ist der Japaner Miss Hawaii oder Tepe mit Benny Bo. Miss Hawaii hat lange in Hamburg gelebt, ist auch wirklich vermieden, Deutsch zu lernen, aber trotzdem Deutsch gesprochen. Und mit dieser Sprache rappt er auch. Sehr toll. Das Stück heißt Ameise.
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0: Ja, der Rat der Motten von Witthüser und Westrup zu finden auf der Platte Bauer Plat von 1972 auf Pilz. Pilz eher so ein Krautrock-Label, Witthüser und Westrup eine, sagen wir mal, Acid-Folk-Band aus Essen, die es dann zu Bauer Plat irgendwann Anfang der 70er für ein paar Jahre in den Hunsrück verzogen hat. Und auf dem Cover auch wunderbar abgebildet die beiden. Witthüser und Westrup und der Bauer Plath. Sehr zu empfehlen, finde ich.
1: Ja, vielen Dank, Frank. Ich bleibe in derselben Richtung. Krautrock, aber dieses Mal nicht aus Essen, sondern aus Köln. Und ein kleines bisschen früher von 69 Butterfly.

0: Butterfly. Und ja, das war gerade kein Frosch, sondern mein beliebter Räusper bei offenem Mikro.
1: Genau. Nee, und Butterfly irgendwie nochmal ein Original-Insekt wirklich. Also wir haben es ja über Spinnen und Insekten. Das ist natürlich nicht dasselbe. Ist ja klar. Ja. Und Getier ist ja noch viel breiter. Da gehören ja Mäuse dazu und was weiß ich alles. Aber echtes Insekt aus Köln.
0: Okay, ich habe einen echten Käfer jetzt. Geil, kein Insekt,
1: geil.
0: Ein Käfer. Und zwar soll der eben schon gespielte, 30 Sekunden lang gespielte Moondog hier nochmal zu Ehren kommen, weil es gibt von dem auch ein Stück, das heißt Bug on a Floating Leaf. Und danach spiele ich dann Duke Ellington mit Lightning Bugs and Frogs, Leuchtkäfer und Frösche. Aber erstmal Moondog.

0: Jetzt haben wir da ein bisschen das Ende verquatscht. Jetzt ist es da. Okay, das war Duke. Und bei dir kommt jetzt?
1: Ja, ich breche das Ganze mal ein bisschen. Und zwar mit einer schwarzen Witwe. Black Widow Spider. Und das ist von Parkett Courts, von der Sympathy for Life-Platte. Ist ja die letzte Platte, die sie leider rausgebracht haben. Bis jetzt habe ich nichts weiteres von denen gehört. Und ja, die schwarze Witwe ist ja dafür bekannt, dass sie manchmal die Männchen nach der Paarung auffrisst. Ja, und danach habe ich noch ein Raupenlied für euch. Und zwar von der französischen Band Cannibale, von der No Mercy for Love-Platte von 2017. Und das ein bisschen fröhlicher wiederum. Und ja, die Band wird oft als Tropical Garage beschrieben. Und da sind ganz viele schon teils über 40. Also keine junge Band, sondern...
0: Das ist ja unfassbar.
1: Oh
0: so,
1: Gott.
0: So alt ist ja hier zum Glück niemand.
1: Ja, deswegen spiele ich es ja.
0: Okay,
1: ich bin ja auch
0: rein.
1: Im Club jetzt.
0: Hau rein.
1: Okay, aber erstmal geht's los mit Black Widow Spider.
0: Okay.

0: wieder verquatscht.
1: Später der Abend. Das so, ist dann immer doch schneller zu Ende, als man denkt. Ne? Genau.
0: Ja, sorry.
1: Das ist wirklich nicht gut. Aus Frankreich war das.
0: Cannibalais. Genau, nee. Normandie irgendwo da.
1: Gibt es einen Akzent? Nein.
0: Nee, vielleicht werden die auch anders ausgesprochen. Ich weiß nicht, wie man das so französisch
1: Cannibal.
0: Aus. Cannibal.
1: Cannibal. Und was war nochmal gleich das Insekt?
0: Raupe.
1: Ach, die Raupe, richtig, genau. Die Raupe. Die nächste Fahrt geht rückwärts.
0: Oh Gott. Love Express.
1: Ja. Öd. Da hat ja mal jemand so einen Knopf gedrückt. Von Frankreich geht es jetzt nach Amerika. Und zwar habe ich was mitgebracht jetzt noch von Boss Hogg, einer Band, die auf Amphetamine Reptile auch veröffentlicht hat. John Spencer ist vor allem dann später mit John Spencers Blues Explosion dann, glaube ich, noch berühmter geworden als Boss Hogg mit Christina Spencer hier in den Vocals. Die haben sich mit der Spanish Fly auseinandergesetzt, einer spanischen Fliege, angeblich ein Aphrodisiakum. Wird, glaube ich, legendär irgendwie immer wieder eine Urban Legend, dass das angeblich gut ist für irgendwas.
0: Weiß
1: ich
0: nicht. Das Cover.
1: Das, wahrscheinlich, ja, vielleicht, weiß ich nicht. Genau. Wir hören einfach mal Spanish Fly und dann noch ein weiteres Stück mit Fliegen. Also ich bin bei den Fliegen geblieben. Spanish Fly.

0: Na, Mist. Hang the DJ. Das Stück lief immer im Forum Enger. Und wie sagte Achim gerade, der gleich auch noch eine Rolle spielen wird, man konnte gar nicht da richtig zu tanzen. Naja. I Am The Fly von Wire, großer Hit im Forum Enger. Auch von 1979. Und davor Boss Hog. Dazu hätte ich noch folgende Frage an dich oder an andere. Ich habe mal irgendwie in meiner kollektiven, für mich selber Erinnerung, dass die Band Boss Hog im Sixpack zu Silvester 1990 oder so gespielt hat. Boah. Weiß das jemand?
1: Da muss ich leider
0: passen. War jemand dabei? Wir sind ja alle knapp über 40.
2: Das kann ich ja, also 15 gewesen und hätte...
0: Okay, nein.
1: Also ich habe ja eben schon verraten, ich habe die ja in New York gesehen.
0: Ja, auch cool.
1: Ja, ich glaube 96 ja. oder 97 müsste das gewesen sein. Aber da kann ich leider nicht weiterhelfen.
0: Ja, irgendwie, da bin ich immer noch auf der Suche. Irgendwie habe ich das Gefühl, meiner Erinnerung, dass ich das verpasst habe. Eines der größten Sachen, die ich verpasst habe. Ja, weiter geht's.
1: Ach so. Ach, ich dachte, jetzt kommt, du hast
0: es. Nee, das war nur, ich dachte, du hättest vielleicht, du würdest jetzt sagen, das war so quasi auf gut Glück. Ja, ich war dabei.
1: Ich?
0: Ja, war aber nicht der Fall.
1: Nee, das war leider nicht der Fall. Schade. Also, ich glaube auch, das war dann vor meiner Boss-Rock-Zeit. Ich bin da überhaupt, da haben wir eben schon kurz erzählt, durch John Spencer draufgekommen. Waren die mal verheiratet? Oder?
0: Ja,
1: genau. Und, das war dann weitaus später, aber auch ein skurriler Abend. Also war mit totalem Jetlag, irgendwie, wir haben es dann kaum noch nach Hause geschafft. An dem Tag, wo wir angekommen sind, das werde ich auch nie vergessen. Ja, ich mache jetzt was komplett anderes, wenn, also es wird ein bisschen elektronischer, also einmal so eine Mischung aus Trip-Hop, wenn man das überhaupt noch kennt. Das war ja mal so eine Musikrichtung auch in den frühen 90ern. Könnte man auch mal eine Sendung drüber machen, vielleicht auch ganz interessant. Also ich könnte auf jeden Fall ein paar Sachen mitbringen. Und dann gemischt mit so ein bisschen Dream-Pop. Die Band heißt Laverne, die habe ich jetzt auch erst kennengelernt bei der Recherche für diese vermaledeite Insektensendung. Das Stück heißt überraschenderweise Bug. Ah. Und die Platte Baby It's Cold Outside, wobei das mich persönlich an ein Stück von Dean Martin erinnert, aber egal, ganz aktuell USA 2026, gefolgt von einem anderen Amerikaner, James Mapley Brittle, der auftritt als Girl, was ich ja eigentlich, also mit zwei R, was ja so ein bisschen an Wild Girl erinnert, was ich dann immer ein bisschen suspekt finde. Das Stück fand ich ganz gut, kann man auch drauf tanzen, Honeybee. Gott sei Dank, ja, ein Insekt. Die LP heißt Beetle und da hören wir mal rein. Und
0: Beetle. Beetle. Insekt.
1: Ja.
0: Ja.
1: Das ist ja nur der Name der LP. Also
0: ja, aber Beetle.
1: Geht auch.
0: Ja,
1: interessant. Geht auch. Genau. Und ich spoilere schon mal ein bisschen gleich. Achim, super Achim. Sondergast, hat was mitgebracht und kommt hier nach, weil Konz ja schon nach Hause gegangen ist. Und ja, wir starten einfach mal. Mal schauen.
0: Trommelwirbel.
1: Ich glaube, es fängt ein bisschen ruhiger an und ja.
0: Können wir noch quatschen? Nein.
1: Nee.
0: Wir hören mal rein.

0: Ja, Mikrofon muss man natürlich einschalten. Ja, das war jetzt einfach so ein bisschen tanzbarer elektronischer. Achim,
1: ja,
0: ich bin
1: hallo.
0: Sehr, sehr gespannt. Schönen guten Abend.
1: Guten Abend.
0: Was du jetzt mitgebracht hast auf deinem...
1: Ja, also ich habe ein Stück von, das ist von 1981, von einer Dilettanten-Punk-Band aus Herford. Das ist die Stadt, wo ich auch herkomme. Und das waren so ein paar Freunde von mir, die alle nichts konnten auf den Instrumenten. Ich habe da mitgemacht, ich habe gesungen und habe, ich konnte auch nichts, also, und habe, ich hatte aber Texte geschrieben und dann haben wir so uns getroffen zum Musik machen. Und das war unsere zweite Probe und ich habe immer alles mitgetaped und so und habe das Stück. Und das Stück heißt Tod allen Mücken.
0: Oh, das ist ein sehr guter Titel. Und war das, wenn ich noch kurz fragen darf, vor deiner Band, der Fremde?
1: Genau, oder? Das war davor. Das war, okay. War quasi das Erste, was ich gemacht habe, musikalisch.
0: Dann bin ich sehr gespannt.
1: Ja, ich auch.

0: Ja, Achim, das macht man ja heute nicht mehr ausrotten. Ne? Heute trägt man mit so einem kleinen Plastikschälchen ja jede Stechmücke in den Garten zurück, oder?
1: Mit dem Glas. Und dann so eine Postkarte von Tante Erna drunter schieben und dann raustragen. Ne?
0: Gut sind immer so DIN A5-Flyer, die sind so ein bisschen größer und dann wird das alles raus.
1: Die 300 Gramm.
0: Ne? Selbst die Motten. Also bei Lebensmittelmotten ist es hart, aber trotzdem. Ausrotten macht man.
1: Also Lebensmittelmotten mache ich direkt mit einem Tempotuch.
0: Machst tot? Ja. Okay, na gut. Habe ich verstanden.
1: Hätte ich das nicht sagen sollen?
0: Ja, doch, ist okay. Man hat es ja gehört. Das war also deine Band von 1981. Nicht schlecht. Und wo ist das veröffentlicht worden?
1: Gar nicht. Doch. Wir hatten damals, ich habe Kassetten gemacht.
0: Ja.
1: Wenn die noch einer wiederfinden würde. Also ich habe die an der Schule verkauft.
0: Ja.
1: Und ich habe wirklich die billigsten genommen. Man konnte ganz billige Kassetten kaufen.
0: Ja, ich weiß.
1: Bei Kaufhof. Mhm. Und ich habe die, und dann habe ich halt immer das Band durchgeschnitten, hab's dann wieder mit Tesafilm, ich habe dann Tesafilm extra so zugeschnitten, dann wieder so rein in diese Spule und habe die dann verkauft als C5 oder so, okay. oder C7.
0: Kassingle, sagt
1: genau.
0: man.
1: Genau, so. Sagt man jetzt, ja, okay. Ja, auf jeden Fall habe ich die damals an der Schule verkauft, ich habe tatsächlich ein paar verkauft.
0: Wow,
1: sagen wir mal so
0: wenn
1: die 10,
0: einer bei Discogs 10, einträgt, genau, dann wenn das mal geht's jemals, hoch, ne? Genau, geht's wirklich ja. los. Ne? Ja. Schön, ja. Geht weiter.
1: Genau, die Sendung geht weiter.
0: Ja, es geht weiter hier mit der Band Tortoise. Die erste Single, die sie gemacht haben von 1993, heißt Mosquito. Da wird allerdings nicht gesungen.

0: Das war Lord Tang mit Butterflies von dem gleichnamigen Album Butterflies, 2016 auf dem belgischen Label Mea Kusma erschienen. Und die Musik ist von Dominic Crump oder Crump, ein Musiker aus Oakland in den USA. Ach,
1: schönes Stück.
0: Ist schön, finde ich auch. Hat so dubbigen Sound und ich fand das auch sehr schmetterlingshaft. Also ich fand, dass die Musik das so abbildet. Die Idee des Flatterns.
1: Finde ich schön. Wie gut jetzt abgebildet wird, was wir als nächstes hören, das sei mal dahingestellt. Aber es geht um was ganz Abgefahrenes und ein Ameisenmann-Biene. Also was auch immer eine Ameisenmann-Biene ist. Das ist ein Stück von dem Captain Beefheart. Von der Troutmask Replica, die 1975 rauskommt. Und das hören wir als erstes. Und danach gibt es ein Stück von einer Band, die heißt Spinnen, ganz neu, 2025 rausgekommen. Und das Stück heißt Geister. Jetzt könnte man sagen, ja, das ist aber doch nicht Spinnen und so. Aber Geister ist ja irgendwie wie Gespinst und so und hat auch mit Fäden zu tun. Und die Band heißt ja schon Spinnen.
0: Ja.
1: Von daher.
0: Kann man machen.
1: Alles,
0: kann
1: alles
0: man
1: okay.
0: Machen. Wir werden es hören, oder?
1: Genau, wir werden es hören.
0: Okay.
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0: Ja, das war Spinnen mit dem Song Geister. Ich muss mich noch mal ein bisschen korrigieren mit dem Captain Beefheart. Das ist schon 69 passiert, nicht 75, wie gedacht. Und was hast du, Andreas?
1: Bienen. Hatten wir überhaupt schon Bienen heute?
2: Nein.
0: Oh, klar. Natürlich.
1: Also, okay. Okay, jedenfalls habe ich noch mal Bienen dabei. Und ich werde jetzt noch mal zwei Stücke gleichzeitig spielen. Und zwar gibt es einmal von dem Stück Können Bienen fliegen von Foyer Desart. Da gibt es einen minimalen Mix, der fast nur die Gesangsspur alleine ist. Und außerdem haben die Münchner Band Beißpony vor zwei Jahren eine Platte rausgebracht. Die haben die haben nicht nur Bienen-Sounds benutzt, sondern die haben mit den Bienen Musik gemacht irgendwie. Wahrscheinlich sich zwischen die Bienen gesetzt, keine Ahnung. Jedenfalls besteht dieses Stück zum großen Teil aus Bienengeschwirre. Und die werde ich jetzt einfach mal ein bisschen zusammenlaufen lassen.

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0: Das waren die Bienen.
1: Ja, und was sammeln die Bienen?
0: Honig.
1: Damit wir Honig kriegen.
0: Damit wir Honig kriegen? Mhm. Also nicht den Honig, sondern... Mhm.
1: Davor.
0: Den Blütenstaub.
1: Nektar.
0: Nektar. Und das hast du jetzt dabei?
1: Genau, der Song heißt Nektar von der Band Geo aus den Niederlanden. Und danach hören wir noch Nape Neck mit dem Song Mosquito. Und die kommen aus Leeds. Also zwei schnelle Post-Punk-Stücke habe ich noch für euch.
0: Okay.
1: Starten wir das Ganze mal mit Nektar.
0: Okay.

0: Ja, Moskito war's.
1: Moskito.
0: Wie geht's bei dir weiter?
1: Mit Spinnen sind ja irgendwie, sind es ja schon zwei verschiedene Welten und irgendwie. Zwei Beine mehr, aber ich glaube, es ist doch auch so, dass Spinnen ja auch eigentlich ganz gut sind. Viele finden ja Spinnen doof, aber Spinnen sind ja auch wichtig, weil die ja sehr viele Insekten, Moskitos zum Beispiel auch, ja dadurch dann nicht so häufig vorkommen, weil ja Spinnen dafür sorgen, dass die gefangen werden. Sonst gäbe es ja ganz viele Moskitos. Insofern sind Spinnen ja eigentlich auch ganz gut. Und deshalb kommt jetzt hier ein kleines Stück mit der Spider Happy Hour von Laika. Die Spider Happy Hour. Sehr okay. Kurz. Laika, wer sich erinnert, eine Band aus den 90ern, die auf Too Pure auch veröffentlicht hat. So ein bisschen auch, ich glaube, Too Pure war auch ein bisschen Stereolab-Umfeld. Ich weiß gar nicht, ob es die noch gibt. Laika.

0: Es läuft noch ein bisschen weiter. Es war ein Auszug aus dem Werk von Bernard Parmigiani, von dem Werk L'Oeil, mit dem großen OE, diesem Buchstaben, der so zusammenhängt. Ja, genau, man hört es noch ein bisschen. Le Passage de Insectes, also ein Vorbeiflug von Insekten, von dem französischen Elektroakustiker Bernard Parmigiani. Hier in einer Wiederveröffentlichung auf der Rekollektion GRM, die da sehr hinterher sind, diese ganzen Schallplatten aus der französischen Elektroakustik und der französischen elektronischen Komponisten und so weiter wieder zu veröffentlichen. Und davor gab es ein kleines, klitzekleines Stückchen von Leica aus dem Jahr 1995, von der ersten Platte von Leica. Und jetzt weiter geht's mit Frank.
1: Sehr schön. Da habe ich jetzt was Passendes Elektroakustisches, und zwar von Pauline Oliveros Bye Bye Butterfly. Das findet sich auf einer CD, ursprünglich auch einer Schallplatte, New Music for Electronic and Recorded Media, die dann später mit Women in Electronic Music 1977 ist das erschienen, untertitelt und wiederveröffentlicht wurde. Das Stück ist allerdings von 1965, was wir jetzt hören.

0: So, zum Abschluss war das nochmal etwas Besinnliches, und zwar Harold Budd mit Butterfly Sunday. Die Stimme war eine Dame namens Linda Richardson, zu finden auf der CD oder LP The Pavilion of Dreams in Brian Enos Obscure-Serie erschienen. Jetzt geht's schon ziemlich zum Ende zu. Andreas, wie geht's weiter?
1: Ich habe noch was ganz anderes vom Sound her. Das ist so Anti-Folk, 1977 erst, und dann eher was Neueres aus San Francisco. Und es geht los mit 1977, die Modern Lovers mit Jonathan Richmond. Und die spielen Hello, Little Insects.

0: Ja, zuletzt Ty Siegel. Das ist nochmal so ein Anti-Fork, aber 2009 aus San Francisco. Und ja, Bees hieß der Song.
1: Ja, ich habe gar keinen Song mehr, sondern ich habe einfach ein paar Zikaden, Crickets, Grillen, Broken Hearted Dragonflies nennt sich die Platte. Und das sind eigentlich einfach Aufnahmen aus, ich glaube, Laos, von eben genannten Tieren, die vor sich hinschwören. Und das hören wir uns jetzt, so lassen wir jetzt einfach hier die Sendung ausklingen.
0: Freue ich mich.

0: Jo, das hier geht ja zu Ende. Der Rundlaufnummer weiß ich nicht.
1: Sieben, neun, zwölf, acht.
0: Zum Thema
1: Insekten, Spinnen und Käfer. Du hast es immer getrennt, aber ich glaube, Käfer sind Insekten.
0: Ja, sind Käfer auch, gehören die zu den Insekten? Ich war mir nicht sicher. Okay.
1: Insofern haben wir das zum Schluss vielleicht auch noch geklärt.
0: Okay.
1: Genau.
0: Der nächste ist
1: am 31. Juli, also gar nicht so lange hin, 2 Monate.
0: Und das Thema wissen wir
1: NN,
0: noch nicht.
1: Wissen wir noch nicht. Es gibt viele Vorschläge. Es wird wieder ordentlich sinniert, was es sein könnte. Und am Ende wird es wieder ganz toll.
0: Ja, wir kriegen ja auch so viel Hörerpost immer mit Wünschen.
1: Absolut, genau.
0: Also, kistenweise.
1: Wenn euch was einfällt, schreibt es.
0: Schreibt es, genau.
1: Irgendwo hin. Vielen Dank fürs Zuhören.
0: Okay.
1: Beim Rundlauf Nummer XXY. Und ja, bis zum nächsten Mal.
0: Schönen Abend noch.

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1: Ja, das hörst du. Das ist so ähnlich wie mit den Bundestrainern, weil alle wissen immer alles und alle fummeln hier rum und manchmal ist das Mikrofon 1, das Hauptmikrofon, ich könnte die aber auch verdrehen, egal, 5 Uhr und 2 Minuten, ich habe einiges vor und ich freue mich auf die 3 Stunden, anfangen tun wir, damit wir bloß nicht einschlafen, fangen wir an mit Rock, mit schnödem Rock, der alle Klischees bedient, die es überhaupt nur gibt, im Guten wie im Bösen.

Michael Caton aus Michigan, USA. Aus der Platte Rip It Hard von 94 habe ich einfach so letztens mitgeteilt bekommen, dass es doch noch so alten Rock gibt. Ne? Und er geht gut ab, das brauchen wir heute Morgen. Muschelradio hier auf 674 FM mit drauf, gießt du nicht. Und ich finde, wenn wir schon mal gerade dabei sind, eins, Michael, gib es uns noch einmal, Michael, bitte, Michael, gib uns den Rock.

Blues-Rock aus Ypsilanti, Michigan. Da ist der Junge auf jeden Fall geboren. Michael Caton aus der Platte Rip It Hard von 1994. Wie viele Jahre ist das her? Oh Mann, 30. Und da hörten wir draus Buncher Loud Boogie und danach Big Twin und jetzt gerade Big Bad Booty. Wir bleiben ein bisschen erstmal so rockig und nein, aber jetzt bleiben wir trotzdem ein bisschen bei der Gitarre, weil ich hatte noch ein bisschen was von letztens übrig, weil da war das so ein bisschen chaotisch hier mit dem Licht und heute ist alles super. Die Autos fahren auch. Wir hören Wofat.

Wofett aus Texas, so wie letzte Woche aus der neuen Platte The Sincerity, das Stück The Unraveling. Und so wie letzte Woche spiele ich danach noch eins aus der Platte von 2016, Midnight Cometh, das heißt Riff Down. Bitteschön.

0: Der Wahnsinn aus Sydney, Partydosen, letzte Woche schon hier zelebriert. Wunderbar, die Saxophonistin Christy Tickle und Jonathan Boulet, der den Rest besorgt da. Eine super Platte gemacht, die ganz frisches Real Work von letzten Monat. Balance haben wir gehört, das ist jetzt schon das fünfte. Also bald habe ich die ganze Platte durch. Das war's dann aber auch für Partydosen. Heute, wir haben ja noch was anderes vor. Ich habe ja noch was hier in der Wundertüte. Trotzdem bleiben wir erstmal bei dem Sound. Und zwar genau wie letzte Woche spiele ich auch noch ein Stück von A-Zack. A-Zack ist alles Mögliche, hat seit, weiß gar nicht, 2008 Platten und CDs und jede Menge Maxis gemacht. Und er hat jetzt hier einen Sampler rausgebracht, gesammelte Werke sozusagen. Der heißt Trailer Tracks. Wiegt auch mindestens ein paar Tonnen, das Ding. Wir hören uns jetzt, was hören wir denn da? Network 23. Und das ist rausgekommen schon 1993. Und da hieß er SP23. So, was das bedeutet? Keine Ahnung.
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0: Kebab.
1: Zweimal Hardcore Speedcore Industrial Noise Techno aus Belgien. Ganz frisch, ganz neu, obwohl die eine ist ja ein Sampler mit alten Sachen. Aber merkt man ja gar nicht. Der RSEC, habe ich ja eben gerade gesagt, Trailer Tracks Compilation von unter anderem seinen SP23 Sachen oder Network 23 oder. Das Ding heißt Trailer Tracks und eben gerade, wer dachte, das wäre es schon gewesen, nein, das war eben dann auch Tripped. Der Mann heißt Francis Jacques, genau, auch aus Belgien, aus seiner neuen oder ersten Unboxed, so heißt die Platte, LP, das Stück Capsilon. Oder Capsalon. Aha. So, und wer es bis hierhin geschafft hat, der hat auf jeden Fall eine Belohnung verdient.

Also, wir hörten nach dem Industrial Hardcore Sound schön Baccarat von 1977, sozusagen aus der Musikbox von der Eckkneipe. Yes, Sir, I Can Boogie. Das ist auch so ein Lied für immer und ewig, oder? Auch im Guten wie im Bösen. Danach Bohannon im JK's Club. Edit Mix. JD's Club ist eine Sample-Reihe aus, oder ein Label aus Italien. Und danach kam Annie, I'm Not Your Daddy, und zwar im Soul Mechanic Bounty Girls Edit von 2009 von Kid Creole in the Coconuts. Und eben gerade ganz frisch, das ist so frisch, das kommt erst im September raus, auf meinem neuen Lieblings, auf jeden Fall Favorite Label, das heißt Fun in the Church und ist ein Unterlabel von Staatsakt. Na, wer ist da noch alles? Jetzt komme ich nicht drauf. Auf jeden Fall hören wir gleich den Schlagzeuger noch. Genau, die Türen also. Und das war der Victor Marek mit Mr. Subtitle und Hetia Neterik und Don Kofit. Und das Ding heißt Mr. Subtitle's Theme. Und in Klammern The Lucky Bag of Victor Marek. Und dann nochmal Doppelpunkt Mr. Subtitle. Das müssen wir uns dann im September nochmal angucken, was da noch so drauf ist. Sonst weiß ich auch nicht viel. Ist auch noch nicht so viel Info von da. So, weiter geht's mit Danger Mouse. 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

0: fehlt nur noch der Schluss. I've got blisters on my fingers. Von Danger Mouse. Danger Mouse hat...
1: Ja, Fenster zu. So.
0: Danger Mouse hat nämlich 2004 die Musik genommen vom weißen Album von den Beatles und dazu dann die Raps aus dem Jay-Z Black Album. Und das ergibt dann zusammen das Grey Album, so heißt das Ding nämlich auch. Und wir hörten 99 Problems und hinten war ja unschwer, hält das Geld dazu erkennen. Und wir hören noch eins aus diesem Grey Album, das ist Change Clothes. Und danach hören wir Danger Mouse mit Black Thought, die ganz neue Platte, mit dem Stück Because. Aber erst nochmal Beatles mit ein paar Beats.

Nach der Danger Mouse Platte The Grey Album, ne, mit dem Beatles und dem Jay-Z, die Mixerei da, und dem Stück Change Clothes, hörten wir Danger Mouse mit Black Thought, die neue Platte von ihm, und das Stück Because, und featuring Joy Bada, SS, Russ and Dylan Cartlidge. Die Platte heißt Shed Coats und da ist noch vieles anderes drauf. Kommen wir nächste Woche bestimmt auch nochmal hin. Danach kam ein Herr, ein Sampler, eine Zusammenstellung, die er selbst mit anderen gemacht hat. Und zwar ist das Yuzuki Yakimatsu aus Osaka. DJ und was weiß ich, was alles, hat schon mit vielen Acts zusammen musiziert, gedjated. Und das rund um die Welt. Hier in Deutschland war er immer beim Berlin Atonal Festival die letzten Jahre, das heißt 2017, 18 und 19. Danach hatten wir ja Gedöns. Und der hat eine Zusammenstellung gemacht, die dann heißt Yuzuki Yukimatsu versus Friends. Und da sind so viele interessante Sachen drauf. Zum Beispiel hörten wir dann Spinuts. Das Stück hieß Zweimal Schlafen Atmosphäre. Danach Zephyr Slows mit Hinotori. Alles von dem Sampler Yuzuki Yukimatsu, der da heißt Midnight is Coming. Ganz frisch, ganz warm. Und danach kam auch aus einer Zusammenstellung von Harmonious Tilionius. Der hat nämlich jetzt auch eine Collection of Outer National Music Studies herausgebracht mit älteren Aufnahmen, Instrumentals, Ausrufezeichen heißt das. Und wir hörten Acapulco von 2017 erstmal und danach, wenn ich dann einmal schon bei dem Harmonious Tilionius bin, dann hörten wir noch aus der Maxi von 2019 Cabrieman 12 Inch, hörten wir Polyrhythmic Monster. So, jetzt kommen wir zu meinem neuen Lieblingslabel Fun in the Church auf Staatsakt, die Türen und Japanik und International Music und Hans Unstern und sowieso vertreten sind. Und die haben da ein kleines, feines Nebenlabel gegründet, wahrscheinlich für die Verrückten und für das, was ein bisschen ausgefallener ist. Und ausgefallener ist nämlich auch Chris Ilmner, ja, der Schlagzeuger von Die Türen, einer meiner Lieblingslieblinge. Der hat nämlich jetzt eine neue Platte gemacht, Operation Schönheit heißt die. Und wir hören jetzt Movies und danach Cimären Embryo. Und danach haben wir gleich noch mal das Label Fun in the Church, genau. Und zwar nochmal wie letzte Woche aus dem Sampler Future Nuggets Sounds of the Unheard from Romania, Volume 4. Da habe ich letzte Woche viel von gespielt. Ein toller Sampler. Das hören wir dann danach. Und danach kommt dann der Mittelteil, der halt heute nicht in der Mitte kommt, sondern eher zum Schluss.